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0: 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Es ist 3 Uhr.
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2: Es ist 4 Uhr.
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0: 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Es ist 5 Uhr.
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2: Also 6 Uhr.
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0: Es ist 7 Uhr.
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24: 8 Uhr. Vielleicht erwische ich euch gerade im Badezimmer beim Fertigmachen. Dann liefere ich euch die passende Musik dazu, dass ihr euch gleich an diesem Mittwoch so richtig gut dabei fühlt. Florentina und Forti kriegt ihr in ungefähr 10 Minuten mit Como Te Llamas. Und jetzt geht's rein mit Paschanim und Augenblick. Ich bin Easy. Hi, einen schönen guten Morgen.
25: Hey.

8, eine gefährliche Uhrzeit hier auf Absolut Germany. Einen schönen guten Morgen wünsche ich euch, Freunde, an diesem Mittwoch. Und eigentlich seid ihr jetzt pünktlich. Solange nichts anderes mehr passiert. Kein Schlüssel, den man irgendwo suchen muss. Keine verpasste Bahn. Und auch bitte keine rote Ampel mehr. Wir halten euch auf jeden Fall nicht auf, denn wir sind an eurer Seite mit der besten Mucke aus Deutschland. Auf Absolut Germany, Deutschlands Mainstage, Florentina und Forti mit Komotiamas.

0: ist Herbst, es ist die beste Zeit im ganzen Jahr hier auf Absolut Germany, auch bei uns. Bubu! Flo ist da vom Nachmittag.
1: Moin, moin, Diggi.
0: Okay, Flo ist mal wieder Montana Black. Ich weiß nicht, wo das immer herkommt, Freunde. Aber Flo, erinnerst du dich noch, wir sind ja jetzt schon ein paar Jahre Kollegen, an die Jahre, was macht man Tolles im Herbst, wenn man jemanden eine Freude machen möchte?
1: Einen, ach so, ach das wird's, einen Boo-Basket?
0: Ja!
1: Oh Gott.
0: Ein Boo-Basket, es ist wieder Zeit für die Boo-Baskets und um es kurz zu erklären, man macht ein kleines Körbchen, Basket, ja, ja, und dann packt man da nette Herbstnettigkeiten rein.
1: Ja.
0: Was muss bei dir rein für einen geilen Herbst?
1: Da bin ich ziemlich auf dem kalten Fuß. Das ist doch wie so ein Osternest,
0: ja,
1: nur
0: für den Herbst.
1: Im Herbst.
0: Eine Kerze. Kommt doch bei dir.
1: Mit einer Kerze.
0: Ah, unglaublich. Was ist mit einem geilen Duschgel, was nach Pumpkin Spice riecht?
1: Ja.
0: Okay.
1: Was wenn dann 5 in 1 kann schon.
0: Was mit einer Kuscheldecke?
1: Eine Kuscheldecke?
0: Ja.
1: Das ist ein bisschen groß für einen Puma.
0: Naja, der Korb ist ja
1: okay,
0: nicht
1: pass
0: unbegrenzt.
1: Mal auf,
0: also Nettigkeiten.
1: Nicht. Liebe Grüße gehen raus an meine Oma gestrickte Socken. Geiles Leben.
0: So was
1: dann
0: zum Beispiel.
1: Was Krankes zum Snacken. So eine richtig geile Schokolade. Wobei, das kann auch so eine richtig räudige Schokolade sein. So eine günstige. Irgendwas mit Karamell.
0: Ja, das
1: vielleicht
0: sind die geilsten eigentlich, ne?
1: Ja, ja, eben.
0: Freunde, falls ihr eure Lieben da draußen habt,
1: noch oder so,
0: falls ihr euren Lieblingsmenschen eine Freude machen möchtet, Boo Basket, und wenn jemand gar keine Ahnung davon hat, gibt es einfach auf Social Media einen. Da sind so viele Inspos, man braucht nicht kreativ werden.
1: Falls jetzt einer da draußen denkt, ich würde einen wollen, ich glaube, das könnte lassen.
0: Also ich würde einen nehmen.
1: Ja, so.
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0: Und wir von Absolut Germany schreiben euch auf die Gästeliste in München, Nürnberg, Leipzig und Hannover. 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Und schon schicken wir euch hin und wir haben einen richtig geilen Abend. Und Bad Moms Jay, die hat jetzt auch den Dresscode für die Tour verraten.
1: Hi Besties, wir machen es kurz und knapp. Der Dresscode für die Tour ist dunkelblau. Wie ihr mitbekommen habt, es ist ja auch die Farbe vom Album, es zieht sich durchs ganze Album, es ist die Farbe vom Meer, es bedeutet mir unfassbar viel. Ich freue mich auf euch, ich weiß, ihr werdet unfassbar krass aussehen, ich bin gespannt auf eure Outfits. Let's go!
0: Yes, die Haus im Meer Tour von Bad Moms Jay und wir schicken euch auf die Gästeliste München, Leipzig, Hannover und Nürnberg, Freunde. Also, worauf wartet ihr noch? 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

0: Good morning hier auf Absolut Germany mit mir. Ich bin Easy und bei uns hat sich die Laura aus Göttingen heute Morgen reingemeldet und sie ist gerade in Elternzeit.
1: Hi, ich bin Laura, 25 Jahre alt und bei uns läuft seit fast 3 Jahren täglich Absolut Germany. Aktuell bin ich in Elternzeit und höre immer wieder diese typischen Klischees, als Mutter dürfte ich solche Songs nicht hören. Aber ich finde es gerade wichtig, der neuen Generation diese coolen Songs zu zeigen. Keine Rolle dieser Welt sollte darüber entscheiden, welchen Musikgeschmack ihr habt. Also, Absolut Germany hören und ganz laut mitsingen.
0: Ja, Mann, Laura. Ey, ganz egal, ob man Mama ist, wie alt man ist, wie jung man ist, man kann die Musik hören, die man möchte. Und auch wenn es immer heißt, ey, Deutschrap, das ist auch manchmal asozial und manchmal sollte man das vielleicht nicht hören. Doch, warum denn nicht? Mein Gott, wir benehmen uns doch nicht alle immer vernünftig und wir führen doch das, was eben wirklich im Leben passiert. Und deswegen finde ich es schön, dass du mit dabei bist. Ich wünsche dir eine tolle Elternzeit und einen schönen guten Morgen. Jetzt um 8:50 habe ich den richtigen Song mit dabei, der uns mal Unnormales wegfetzt. AK außer Kontrolle und Nisi 1.9 mit Sixpack hier auf Absolut Germany. Guck, ich

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21: Na, was gibt's bei euch heute an diesem Mittwoch zum Frühstück? Ich bin Easy und ich habe mir Milchreis vorgekocht und ich kann euch nur sagen, wie geil ist das, Milchreis einfach, egal zu welcher Uhrzeit, zu essen. Und können mir jetzt Leute kommen und sagen, ey, das ist nicht gesund. Ich esse kein gesundes Frühstück. So, und vielleicht seid ihr auch solche Menschen. Hier auf Absolut Germany starten wir in den Tag mit Rin und Schmidt. Das ist Odyssee, jetzt um kurz nach 9.
22: Ey,

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Good Morning um 10 nach 9. Hier in ganz Deutschland könnt ihr uns hören. Wir sind Absolut Germany. Mit mir, ich bin Easy. Wir starten jeden Tag rein zusammen in euren Tag. Und Freunde, während ihr vielleicht gerade in Richtung Arbeit rollt, rollt Reezy heute Abend nach Frankfurt. Der macht da ein Konzert, eins. Und zwar in der Jahrhunderthalle. Call It Tonight heißt es. Das Ding ist komplett ausverkauft und vielleicht seid ihr die Glücklichen und konntet ein Ticket ergattern. Dann wünsche ich euch jetzt schon mal viel Spaß. Und für alle anderen, hier ist er bei uns am Start. Auf Deutschlands Mainstage. Das ist Reezy mit Karim Benzema auf Absolut.

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0: Morning in the Morning an diesem Mittwoch hier mit Absolut Germany, Freunde. Wir haben jetzt wieder was ganz Tolles für euch.
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0: Immer montags machen wir um 20 Uhr hier die Bühne frei für die besten Newcomer aus ganz Deutschland und geben denen eine Plattform. Und ja, wir machen mal so ein bisschen Platz und sagen, hey, komm doch zu uns ins Studio und zeig mal, was du so drauf hast. Und in dieser Woche zu Gast war Vibe M. Marcel, er kommt aus Nürnberg und er hat in der Kindheit gar nichts mit Musik zu tun gehabt. Irgendwann hat er aus Spaß mal gedacht, während Corona, ey, ich lade mir ein paar YouTube-Beats runter und mache da so ein bisschen was. Hat die Musik seinen Freunden gezeigt und dann einfach mal auf Spotify hochgeladen. Und er hat uns auch im Interview verraten, was für ihn denn so echte Freunde, einen echten Bro ausmachen.
3: Was meiner Meinung nach ganz wichtig ist, auch Kritik zu äußern. Also wenn ich jetzt meinen Jungs meine Songs zum Beispiel schicke, dann finde ich es oft cool, wenn die jetzt nicht gleich sagen, ja, ist cool, sondern feiere ich, aber das und das könntest du anders machen. Und ich glaube, wenn man sich das traut, jemanden zu sagen, dann weiß man auf jeden Fall, das ist ein echter Bro.
0: Ja, das ist wichtig, ne? Ehrlichkeit in der Freundschaft und gerade wenn man irgendwie so ein Business startet, dann sollte man schon sagen, was man denkt. Sonst bringt das Ganze ja nichts. Das Interview mit Vibe M bei Bühne frei, das könnt ihr nachhören und zwar auf absolutradio.de. Und hier hören wir jetzt in den Song rein von ihm. Ride With Me auf Absolut Germany. Das ist unser Newcomer Vibe M bei Bühne frei hier auf Deutschlands Mainstage.

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Vielleicht fühlt ihr euch heute Morgen auch noch ein bisschen lost. Hier um 20 vor 10 auf Absolut Germany. Gar kein Problem, Leute. Manchmal hat man so einen Tag und man muss sich dafür auch nicht rechtfertigen, sondern es gibt halt solche und solche Tage. Und manchmal kommt man später dann noch in Gang. Wir sind an eurer Seite hier mit der besten Musik, die wir in Deutschrap und in Deutschland finden konnten. AKA jetzt Chapo 102 mit Verliebt, Verlobt auf Absolut Germany.

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0: sein. Guten Morgen an jede einzelne Baustelle in Deutschland, wo wir Absolut Germany auf eurem Baustellenradio laufen. Ey Freunde, wir wissen das und ich sag euch ganz ehrlich, ich könnte never ever einen Job machen, der die ganze Zeit draußen stattfindet. Aber wahrscheinlich denkt ihr euch, ich könnte auch nicht im Radio reden. Der Olli aus Grimma, der hat sich reingemeldet. Und zwar laufen wir bei ihm im Bagger.
1: Also Absolut Germany läuft bei mir auf jedem DAB Plus Radio. Ich bediene ja abwechselnd Bagger und jeder, der irgendwo einsteigt, weiß ganz genau, aha, den hat Olli bedient, weil es läuft Absolut Germany.
0: Genau so muss das sein. Egal wo ihr seid, die Leute müssen wissen, dass ihr Absolut Germany eingestellt habt. Ganz liebe Grüße, Olli, auch an dich. Und hier für euch und für jede Baustelle da draußen habe ich den perfekten Song. Oleg Sesh, der holt sich nämlich internationale Gäste mit dazu. Einmal MCL Davinte und Mohammed Ramadan. Und das Ding heißt Pau Pau Pau, jetzt hier an eurem Morgen.

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24: 10 Uhr mit mir. Ich bin Easy und Freunde. Vielleicht kennt ihr den Moment, wenn ihr eine E-Mail verfasst habt und dann sendet ihr die raus und dann kommt die wieder zurück, weil irgendwas am Absender nicht stimmt. Boah, ich hasse diesen Moment, weil man dann den Fehler auch eigentlich sofort nicht findet und man sich denkt, wie geht das jetzt raus? Und dann verbringt man viel zu viel Zeit mit dieser einen E-Mail. Und falls euch das auch so geht, ich lenke euch ein bisschen ab. Und zwar mit Reezy und Comeback hier auf Absolut Germany, Deutschlands Mainstage.

0: Ich hasse diesen Moment morgens und an alle Kontaktlinsenträger und Trägerinnen, ihr werdet es kennen. Und damit einen schönen guten Morgen an diesem Mittwoch um 10 nach 10. Ich bin Easy hier auf Absolut Germany und Freunde, man macht die Kontaktlinse rein, dann sitzt die einfach nicht richtig. Dann blinzelt man nochmal, reibst so ein bisschen noch in deinem Auge oder irgendwie rum, dann blinzelt man nochmal, dann guckt man in den Spiegel und es ist einfach alles verschwommen und das wird irgendwie nicht mehr. Bei Chiago ist es auch so, im Song verschwommen. Bei ihm geht es aber um eine Partynacht, an die er sich nicht so richtig erinnern kann. Jetzt hier auf Absolut Germany.
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0: 20 nach 10, ihr habt die richtige Wahl getroffen und absolut Germany eingeschaltet. Ey Leute, schön, dass ihr mit dabei seid. Wie Tanja aus Münster.
1: Mein Name ist Tanja und ich komme aus Bayern, genau zu sein in Münster. Ich höre absolut Germany jetzt schon bestimmt 2 Jahre. Ich habe es einmal zufällig in der Arbeit gehört und seitdem ist es unser Favoritensender.
0: Yes, so ist es richtig. Einmal irgendwo entdeckt, im Auto, auf der Arbeit und dabei geblieben. Weil ihr deutsche Musik genauso feiert wie wir und es einfach nichts Besseres gibt. So, warum sollen wir woanders reinhören, wenn wir die besten Künstler bei uns im Land haben? Casper und Materia sind jetzt hier am Start mit So Perfekt auf Absolut Germany, Deutschlands Mainstage.

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0: Finde ich gut.
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0: Hello, eure Reaktion hier auf Absolut Germany, wenn wir euch auf eine Gästeliste schreiben.
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0: Das ist die Baddie Bad Moms Jay. Und im Oktober geht sie auf Deutschland-Tour, Freunde. Und wir von Absolut Germany schreiben euch auf die Gästeliste in München, Nürnberg, Leipzig und Hannover. Ihr könnt euch anmelden in unserer Absolut-Radio-App. Das ist kostenlos und dann könnt ihr euch sogar eine Stadt aussuchen. Und alles, was ihr machen müsst, ist teilzunehmen. Und schon schicken wir euch hin und wir haben einen richtig geilen Abend. Und Bad Moms Jay, die hat jetzt auch den Dresscode für die Tour verraten.
2: Hi, wir machen es kurz und knapp. Der Dresscode für die Tour ist dunkelblau. Wie ihr mitbekommen habt, ist es ja auch die Farbe vom Album. Es zieht sich durchs ganze Album. Es ist die Farbe vom Meer. Es bedeutet mir unfassbar viel. Ich freue mich auf euch. Ich weiß, ihr werdet unfassbar krass aussehen. Ich bin gespannt auf eure Outfits. Let's go.
0: Yes, die Haus im Meer Tour von Bad Moms Jay. 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

0: Hey, Absolut Germany läuft bei euch. Es gibt diese eine Kneipe, da wollt ihr eigentlich auf nur so ein Bierchen rein mit euren Freunden und 3 Stunden später steht ihr vor irgendeiner kleinen Bühne und denkt euch, okay, wer ist das denn? Genau diese Orte sucht gerade die GEMA bei der Musikkneipe des Jahres. Da machen über 150 Kneipen mit in ganz Deutschland. Da geht es um Orte mit Live-Musik, geile DJs, kleine Künstler, die vielleicht da zum ersten Mal auftreten. Und einige Musikpaten sind auch mit dabei. Zartmann zum Beispiel. Und er erinnert sich an seinen ersten Auftritt so.
1: Wenn man so will, hatte ich mein erstes richtiges Konzert an der Spree mit einer selbstgebauten Bar zusammen mit Aaron hinter den Turntables und ich vorne ins Mikro schreiend vor so ungefähr 150 Leuten, würde ich sagen. Aber für mich damals die Welt. Ich dachte wirklich, wow, halb Berlin war bei diesem Konzert. Aber es war sehr, sehr geil.
0: Da erinnert man sich doch gerne dran, an so Anfänge. Und eben genau solche Bars und Kneipen gibt es in ganz Deutschland. Und jetzt könnt ihr voten bis zum 26. Oktober auf der Musikkneipe des Jahres.de. Und ja, schaut mal, ob da was in eurer Region dabei ist. Also in ganz Deutschland.

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17: Hello, 11 Uhr mit mir, ich bin Easy. Und Freunde, es gibt ja jetzt das neue iPhone Duo, das, was man falten kann. Und habt ihr den Preis schon davon gesehen? Wenn nicht, dann machen wir ein kleines Ratespiel an diesem Mittwoch. Denn ich gebe euch jetzt 3 Songs Zeit und dann mache ich die Auflösung. Und ich sag euch jetzt schon mal, es ist eigentlich unglaublich. So. Hier geht's rein mit BAC und Sturzflug auf Absolut Germany.

Hallöchen, 10 nach 11 hier mit Absolute Germany und wir haben gerade ein kleines Ratespiel gemacht, was das neue iPhone Duo kostet. Also das Handy von Apple zum Falten. Und Achtung, nicht erschrecken, es kostet über 2300 Euro. Das ist so eine Summe, Leute, wo ich mich nicht mehr entspannen kann. Da kann ich nicht das einfach irgendwo zu Hause ablegen. Und vor allen Dingen, wie soll man denn da eine Hülle drum machen, wenn es faltbar ist? Das habe ich in meinem Kopf noch gar nicht verstanden. Haben wir dann wieder so kleine Handytaschen wie früher? Oder? Ich verstehe das gar nicht und ich finde es unnormal teuer für ein Handy. Sag mal, also geht's noch? Und Rin, der erinnert uns zum Glück jetzt hier auf Absolute Germany an die Zeiten, da wo es noch ein richtiger Flex war, wenn man eine kleine Tastatur an seinem Handy hatte. Zum Drücken und ein Display. Und zwar mit einem BlackBerry. Hier auf Absolute Germany.

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0: du Heilige, weil jetzt haben wir sie verloren irgendwie auf der Strecke. Nee, ich bin da, mir geht's gut und ich glaube, Eltern haben da immer mal so eine Angst. Aber ganz egal, wie sehr man versucht, ein gutes Vorbild zu sein, irgendjemand sagt doch immer was Schlechtes, oder? Deswegen kann man es gleich lassen. Gleich um kurz nach 11:30 habe ich Sido mit Schlechtes Vorbild mit dabei. Vorher gibt es die Nummer jetzt. Dynamite Deluxe, Ladies and Gentlemen, auf Absolut Germany.
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0: Feierabend. Beziehungsweise, also eigentlich nicht. Ihr macht Feierabend und ich dann irgendwann später. Aber das wird nett, Freunde. Ich freue mich sehr.
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0: Hello, wir spielen euch die Künstler hier auf Absolut Germany, die wir feiern, die ihr feiert und die einfach in Deutschland ganz oben sind oder die ihr noch entdecken müsst. Und ich würde sagen, lasst uns reingehen mit einer absoluten Baddie. Und zwar Bad Moms Jay, denn Marie aus Papenburg, sie feiert sie unnormal.
1: Ja, was höre ich am meisten? Ich liebe Bad Moms Jay, also da habt ihr auf jeden Fall alles dabei, aber ich höre eigentlich ziemlich viel. Ich arbeite als Ergotherapeutin, ich sitze dementsprechend oft im Auto und höre dann natürlich Absolut Germany, weil bester Musiksender.
0: Yes, und da hast du eine gute Wahl getroffen. 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Die geht nämlich auf Tour. 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Und hier ist sie auf Absolut Germany mit OMG.
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0: Milano mag kein TikTok. Hi, schön, dass ihr hier seid bei Absolut Germany um 10 vor 12 an diesem Mittwoch. Und mittlerweile hat er sogar eine TikTokerin als Freundin. Aber wieso er früher TikTok nicht mochte?
1: TikTok hat mein Leben verändert. Das Ding, was lustig ist, ich war gar kein TikTok-Fan früher. Und meine kleine Schwester, also die hatte diese Apps, Musical.ly, TikToks und so. Damals ich nicht. Und meine kleine Schwester meinte immer zu mir, ey, du musst TikToks drehen, du musst auf TikTok singen und so. Das war immer für mich so, ey, nein, das ist doch für Kinder, was soll ich auf TikTok machen? Und mittlerweile bin ich der größte TikTok-Fan, den es gibt. Ich bin 24/7 auf TikTok.
0: Anscheinend ja auch gut zum Daten. Also nicht nur, um die Musik zu promoten. Er ist mit Zoe, der Influencerin, zusammen. Und die beiden machen auch Couple-Content bisschen. Und für sie hat er diesen Song hier geschrieben. Auf Absolut Germany. Das ist mein Favorite.
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23: 12 Uhr mit mir. Ich bin Easy und Freunde gleich mit. In der Playlist in ungefähr 10 Minuten habe ich Mo Money, Mo Haters von Shireen David und Summer Jam. Und falls ihr euch schon gedacht habt, irgendwie kommt mir der Titel bekannt vor, richtig. Woran die beiden sich angelehnt haben und noch mehr Infos bekommt ihr in ungefähr 10 Minuten. Rein geht's mit Chapo 102 auf Absolut Germany.

Was haben The Notorious B.I.G. und Shireen David miteinander zu tun? Hi, hier um 10 nach 12 auf Absolut Germany bin ich am Start, ich bin Easy und ich gebe euch die Antwort darauf. Summer Jam und Shireen David haben jetzt den Song Mo Money Mo Haters rausgebracht und vielleicht dachtet ihr euch schon mal irgendwie, dieser Titel, der kommt mir bekannt vor. Mo Money Mo Problems. So heißt der Song von dem amerikanischen Rapper Biggie. Und die beiden haben sich inspiriert an diesem Song und Mo Money Mo Haters draus gemacht. Und den hören wir jetzt hier auf Absolut Germany, Deutschlands Main.

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0: ist Herbst, es ist die beste Zeit im ganzen Jahr hier auf Absolut Germany. Auch bei uns, Bubu, Flo ist da vom Nachmittag.
1: Moin, moin, Diggi.
0: Okay, Flo ist mal wieder Montana Black. Ich weiß nicht, wo das immer herkommt, Freunde. Aber Flo, erinnerst du dich noch, wir sind ja jetzt schon ein paar Jahre Kollegen, an die Jahre, was macht man Tolles im Herbst, wenn man jemanden eine Freude machen möchte?
1: Einen Boo-Basket?
0: Ja!
1: Oh Gott.
0: Ein Boo-Basket. Es ist wieder Zeit für die Boo-Baskets. Und um es kurz zu erklären, man macht ein kleines Körbchen, Basket.
1: Ja. Ja.
0: Und dann packt man da nette Herbstnettigkeiten rein.
1: Ja.
0: Was muss bei dir rein für einen geilen Herbst?
1: Da bin ich ziemlich auf dem kalten Fuß. Das ist doch wie so ein Osternest.
0: Ja,
1: nur
0: für den Herbst.
1: Im Herbst.
0: Eine Kerze.
1: Kommt doch bei dir. Mit einer Kerze.
0: Ach, unglaublich. Was ist mit einem geilen Duschgel, was nach Pumpkin Spice riecht?
1: Ja.
0: Okay.
1: Was Wenn ist dann mit 5 in 1 kann schon.
0: Was ist mit einer Kuscheldecke?
1: Eine Kuscheldecke?
0: Ja.
1: Das ist ein bisschen groß für einen Boo-Basket.
0: Naja, der Korb ist ja
1: okay,
0: nicht
1: pass
0: unbegrenzt.
1: Mal auf,
0: also Nettigkeiten.
1: Liebe Grüße gehen raus an meine Oma gestrickte Socken. Geiles Leben.
0: Sowas zum Beispiel.
1: Was Krankes zum Snacken. So eine richtig geile Schokolade. Wobei, das kann auch so eine richtig räudige Schokolade sein. So eine günstige. Irgendwas mit Karamell
0: vielleicht.
1: Ja, das
0: vielleicht. Sind die geilsten eigentlich, ne?
1: Ja, ja, eben.
0: Freunde, falls ihr liebst eure Lieben da draußen
1: vielleicht habt, noch oder so.
0: Falls ihr euren Lieblingsmenschen eine Freude machen möchtet, Boo Basket, und wenn jemand gar keine Ahnung davon hat, gibt es einfach auf Social Media ein, da sind so viele Inspos, man braucht nicht kreativ werden.
1: Falls jetzt einer da draußen denkt, ich würde einen wollen, ich glaube, das könnte lassen.
0: Also ich würde einen nehmen.
1: Ja, so.
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Erinnert euch mal um 20 vor 1 jetzt hier auf Absolut Germany an euren 16. Geburtstag. Also bei mir war das Chips auf dem Tisch, Süßigkeiten, richtig laute Mucke, die man irgendwie selber gemacht hat. Und dann beschweren sich die Nachbarn, weil es dann doch irgendwann zu lange und zu laut wurde im Garten. Bei Sahide, der Künstlerin, sie ist gerade mal 16 Jahre alt und sie macht einfach ein Musikvideo draus aus ihrem 16. Geburtstag. Und das sieht mal ganz anders aus als bei mir. Riesentorte, Hüpfburg. Ich meine, hätten wir wahrscheinlich das Cash gehabt, hätten wir das auch gemacht. Ich weiß es gar nicht. Hier ist sie auf Absolut Germany, Deutschlands Mainstage. Und zwar mit Sweet 16.

0: Jetzt zwei Starboys hier bei uns auf Absolute Germany an diesem Mittwoch um 10 vor 1. Hi, ich bin Easy, ich gehöre nicht dazu, sondern Luciano und Jazik. Die haben nämlich ein Collabo-Album rausgebracht, das heißt genau so, Starboys. Und weil es cool ist mit Z, Boys. Quasi, ne? So. Und der Christopher aus Forchheim, der hat sich bei uns an die Absolute Germany-Nummer gemeldet. Das geht ganz einfach per WhatsApp. Die findet ihr in unserer kostenlosen Absolute Radio-App. Und er hat gesagt, warum er die beiden so feiert.
1: Hi, weil ich einfach schon seit Jahren ein übelster Luciano-Fan bin und jetzt auch seit ein paar Jahren großer Jazik-Fan geworden bin und ich die Combo einfach mega nice finde und mich auch mega aufs Album freue.
0: Ja, Mann. Und der Song ist mit drauf, den wir jetzt haben. Lasst uns zusammen Jazik und Luciano hier feiern auf Absolute Germany. Mit wer bist du denn auf Deutschlands Mainstage?

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20: Hello, hello, ich bin Easy. Freunde, und in den nächsten 10 Minuten habe ich tolle Songs mit dabei. AK außer Kontrolle mit der neuen Nummer mit Nisi zusammen. Und zwar Sixpack. Crow ist hier, Sasa ist hier und rein geht's mit Rin und Schmidt. Das ist Odyssee auf Absolut Germany.
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0: Nano, hier um 10:10 auf Absolut Germany. Und Freunde, um kurz vor 13:30 bekommt ihr einen absoluten Banger von mir.
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0: Fußballmannschaft wäre das mein Song, um alle mal über den Platz zu jagen und um ein richtiges Teamgefühl zu schaffen. Soho, Barney und Herbert Grönemeyer mit Zeit, dass sich was dreht, gleich mit dabei. Vorher teilen die beiden aus. AK außer Kontrolle und Nisi 19 mit Sixpack hier auf Absolut Germany.
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Hallo, 20 vor 2, Freunde. Schön, dass ihr mit dabei seid. Und hier wird's Zeit für einen absoluten Banger, der uns ein bisschen durch unser Mittagstief mit den vollen Bäuchen schleppt. Und zwar Summer Jam und Billa Jam. Kilimanjaro jetzt auf Absolut Germany für euch, Freunde. Woo!

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23: Freunde der Sonne, Punkt 14 Uhr was. Hier auf Absolut Germany an einem fantastischen Mittwoch. Schön, dass ihr mit am Start seid. Ich bin's Flo Gude, sagt man in meiner Heimat. Ich hab gleich für euch im Start natürlich noch viel, viel mehr Deutschrap. Materia in der nächsten halben Stunde mit am Start. Reezy mit dabei. Und das hier ist die fantastische Bad Moms J mit OMG.

Fußball und Deutschrap ist ein Match made in heaven. Hi, ich bin Flo, ihr hört Absolut Germany. Und Deutschrap-Songs benannt nach Fußballern gibt's wirklich wie Sand am Meer. Capital Bra und UFO 361 mit Neymar zum Beispiel. Capital Bra mit Benzema. Xatar zusammen mit Capi Bra und Zinedine. Luciano hat schon Okocha rausgehauen, Freunde. Also die Liste ist schier endlos. Und eine neue ist mit dazu bekommen. Das ist Reezy auf Absolut Germany, Deutschlands Mainstage mit Karim.

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20 vor 5 und was auf Absolut Germany, Deutschlands Mainstage. Buongiorno, ich bin Flo und wir machen direkt weiter mit noch viel mehr Deutschrap. Summer Jam und Billa Joe in der nächsten halben Stunde für euch im Start. Olexisch mit dabei, 01099 am Start. Und das ist der fantastische Finch für euch mit Tanke.

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15: 15 Uhr was auf Absolut Germany, Deutschlands Mainstage. Buongiorno, Hallöchen, Freunde. Einen wunderschönen Nachmittag wünsche ich euch. Wir gehen direkt rein in die Musik. Ich habe zwei absolute Deutschrap-Ikonen für euch. Zwei Deutschrap-Veteranen, die seit Jahrzehnten am Mikrofon stehen und am Mikrofon leben.

0: Ein Mann so facettenreich wie ein Schweizer Taschenmesser und ein Mann, von dem wir legit seit 10 Jahren nicht wirklich was Eigenes gehört haben. Sido jetzt hier für euch auf Absolute Germany am Start, zusammen mit Andreas Burani. Und actually, der letzte eigene Release von Andreas Burani ist 2015. Dass wir von dem Mann seit 11 Jahren nichts gehört haben, wenn ich ganz ehrlich bin, ist fast ein bisschen an mir vorbeigegangen. Das schockt mich fast.
1: Ich

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0: Friendos, kennt ihr das, wenn manchmal irgendwas so völlig euer Zeitgefühl auseinander nimmt? Hi, ich bin Flo, ihr hört Absolute Germany und ich habe jetzt Chiago für euch am Start, hab dann dementsprechend gerade nachgeguckt, wann eigentlich sein Album released und es ist genau heute in einem Monat, am 23. Oktober und dann hat es mich völlig weggeschickt, dass wir in einem Monat schon Ende Oktober haben. Ich meine, ja klar, obviously, aber Ende Oktober ist schon fast irgendwie November, das ist schon fast irgendwie Winter und Weihnachten. Und also, ja, also, nee, keine Ahnung. Chiago jetzt hier für euch am Start mit Verschwommen.
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22: Sehr verehrte Ladies und Ladies, alle Gentlemen natürlich auch, moin moin. Gute sagt man in meiner Heimat. Schön, dass ihr hier auf Absolut Germany, Deutschlands Mainstage, mit am Start seid, Freunde. Ich habe noch viel mehr Deutschrap für euch im Gepäck. Summer Jam gleich mit am Start in der nächsten halben Stunde. Wasel dabei, Olex ist dabei und rein geht's mit diesen beiden hier. Rin und Schmidt, ein herausragendes Duo, muss man an der Stelle sagen. Unglaublich, wie Schmidt auf diesem Deutschrap-Beat kommt. Es ist krank. Odyssey am Start.
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Jetzt mal so Real Talk. Ich habe mich gerade mit Easy aus Morgen von Absolute Germany hier im Studio unterhalten. Jetzt ist sie leider im Feierabend, sonst hätte ich sie gerne noch ans Mikrofon gezerrt. Könntet ihr euch vorstellen, auszuwandern? In ein anderes Land zu ziehen? Weil wenn ich ganz ehrlich bin, ich so gar nicht. Milano zum Beispiel, den ich hier gleich für euch mit am Start habe, der ist ja nicht als kleines Kind, sondern als, ja, basically Erwachsener von Paris nach Dortmund zu seinem Vater gezogen, hat kein Wort Deutsch gesprochen, hat sich das in kürzester Zeit alles selber beigebracht. Seine Musik macht er auch auf Deutsch, was ich wahnsinnig beeindruckend finde, weil er könnte ja auch einfach Musik auf Französisch machen, auf seiner Muttersprache, hat sich aber dafür entschieden, Mucke auf Deutsch zu machen. Und das finde ich so wahnsinnig beeindruckend. Ey, vielleicht bin ich auch ein Schisser, aber sag ich persönlich ehrlich, hätte ich nicht die Eier zu. Hier auf Absolute Germany ist er am Start. Er hat sie anscheinend. Das ist Milano mit meinen

0: Was geht ab, Freunde? Ihr hört Absolut Germany und wir machen die Bühne frei.
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0: Ganz genau so schaut's nämlich aus. Jeden Montag ab 20 Uhr laden wir uns ins Absolut Germany Studio für Bühne frei Deutschlands beste Newcomer ein. Und unser Newcomer der Woche ist der fantastische Vibe M aus Nürnberg. Wir haben jetzt nochmal die Ehre hier gemeinsam und ich will wissen, was bist du für ein Typ? Was macht zum Beispiel für dich eine Freundschaft aus? Was macht für dich so einen richtigen Bro aus?
3: Was meiner Meinung nach ganz wichtig ist, auch Kritik zu äußern. Also wenn ich jetzt meinen Jungs meine Songs zum Beispiel schicke, dann finde ich es oft cool, wenn die jetzt nicht gleich sagen, ja, ist cool, sondern feiere ich, aber das und das könntest du anders machen. Und ich glaube, wenn man sich das traut, jemanden zu sagen, dann weiß man auf jeden Fall, das ist ein echter Bro.
0: Ja, real sein, ehrlich zueinander sein. Ich habe auf jeden Fall jetzt einen Song von dir hier am Start, den du uns mitgebracht hast. Der heißt Vertraust, da wollen wir reinhören. Ich mache die Bühne frei für Vibe M hier auf Absolut Germany.

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2: Ikimel? Sie verkörpert eine sehr freie Frau und das finde ich sehr, sehr inspirierend.
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4: 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Bibi und Melina heißt Koks und Fippen.
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0: Was geht ab, mein Friendos? Ihr hört Absolut Germany, Deutschlands Mainstage. Ganz egal, ob ihr vielleicht schon zu Hause seid, ob ihr noch auf der Arbeit seid, noch unterwegs seid oder wie unsere liebe Absolut Germany Janina im Berufsverkehr hängt.
1: Es gibt einfach nichts Entspannteres, als wenn man im Stau steht und dabei Absolut Germany hören kann. 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
0: Janina, ganz, ganz, ganz liebe Grüße gehen raus. Und ja, im Berufsverkehr bringt dir leider auch hier zum Beispiel so ein Lamborghini Huracan von Samra nix.

So, Freunde, jetzt darf man hier nicht mit den Zahlen durcheinander kommen. Hi, ich bin Flo, ihr hört Absolut Germany. Das war Apache 207. Anrufen im Studio könnt ihr uns immer gerne unter den 01604 800 706 und das ist 01099 für euch am Start. Habt ihr euch alles gemerkt? Sehr gut. Wir gehen rein. Das ist Piepdorf.

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15: Was geht ab, sehr verehrte Damen und Herren? Welcome hier auf Absolut Germany, Deutschlands Mainstage. Punkt 17 Uhr haben wir's. Ich bin's, Flo, hier für euch am Start mit Deutschrap im Gepäck. Eine absolut wilde Kombi. Skirt Cobain, Mark Forster und Shiago als Team gleich hier für euch am Start. Nemo mit dabei mit seinem Legendary heute mit mir. Und rein geht's erstmal smooth entspannt mit Reezy und Comeback.

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0: Baddie am Start. Bad Moms Jay mit dabei. Auch wenn sie findet, dass das Wort Baddie mittlerweile ein bisschen ausgelutscht ist.
1: Oh, ich finde es ein bisschen so ausgeleiert. Wenn ich immer höre, ja, ist Baddie, Baddie. Ich denke mir so, ja, okay, geil, ist alles schön und gut. Ich mag auch dieses ganze Movement und wie gesagt, I'm one of them. Aber es ist so ein bisschen ausgeleiert. Wir brauchen irgendwie, es braucht basically me to be back. Das ist der Rebrand. Ja.
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17: Sehr verehrte Damen und Herren, herzlich willkommen hier auf Absolut Germany. Punkt 18 Uhr haben wir es auf Deutschlands Mainstage. Ihr seid mit am Start, wenn ich euch Deutschrap um die Ohren pfeffer. Holla die Waldfee. In der nächsten halben Stunde Materia für euch mit dabei. Sido ist am Start, Bowser mit dabei, Rin mit dabei. Und rein geht's mit einem ganz jungen Österreicher, mit BAC. Das ist er, mit Sturzflug. Es ist

0: Ah, es ist ein bisschen cute, ich schmelze. Hi, ich bin Flo, ihr hört Absolut Germany, Deutschlands Mainstage. Und reingemeldet über die Absolut Germany Line, über die 01604 8076, hat sich die liebe Maya aus Kiel.
1: Hallo Flo, hier ist Maya, ich komme aus der Nähe von Kiel. Ich wollte euch einmal allen sagen, dass ihr ein geiler Radiosender seid, ihr mega geile Musik spielt und wollt euch einfach allen mal einen wunderschönen restlichen Tag noch wünschen.
0: Maya, einen wunderschönen restlichen Tag wünsche ich dir auch. Und ja, kein Problem für die Mucke. Die habe ich nämlich jetzt auch wieder für euch am Start. Gleich Materia mit dabei, Bowser mit dabei. Und das hier ist AK außer Kontrolle mit Nizzy 19 und Sixpack. Lasst es euch gut gehen. Ich bin Flo.

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jetzt eine Nummer für euch hier auf Absolute Germany am Start, die irgendwie für mich so einen ganz besonderen Platz im Herzen hat, weil die irgendwie zu einer komischen Zeit rauskam, sag ich mal. Das war so nach den Ja, Sido, Agro Berlin, Deutschrap, ich deine Mutter Rap, ich grüße deine Mutter Rap. Und vor aber so dieser Deutschrap Prime 2017, 18, 19, irgendwo dazwischen, in so einer losten Zeit, wo ich vielleicht als, ja, keine Ahnung, 14-jähriger Butschi auch ein bisschen lost war. Aber genau da hat mich diese Nummer gehittet. Das ist Materia auf Absolute Germany. Eine wunderschöne Nummer mit lila Wolken.

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1: Von Chemnitz geht's jetzt hier auf Absolute Germany, Deutschlands Mainstage. Direkt nach Berlin, besser gesagt Kreuzberg. Pascha nimmt straight vom Mehringdamm am Start hier für ganz Deutschland mit Augenblick.

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15: Me Friendos. Punkt 19 Uhr haben wir es hier Mittwochabend mit Absolut Germany, Deutschlands Mainstage. Startet ihr rein in euren, ja, wohlverdienten Abend, Freunde. Ich habe Deutschrap Deluxe für euch am Start. Bones MC und Raf Kamora gleich mit 500 PS. Benno ist mit am Start und Sahide mit Sweet 16.

Eine Frau, die gehandelt wird als Queen of Deutschrap, ist wieder da. Mit ihrem Comeback-Album 44 Me hat sich die ehemalige Sixten-Rapperin Juju wieder zurückgemeldet, wieder angemeldet auf der großen Bühne, hat ihren Platz auf dem Thron wieder bestiegen und ist jetzt da, allein. Hier ist sie auch am Start mit Allein. Komm her.

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zwei absolute Deutschrap-Legenden jetzt hier für euch im Start. Hi, ich bin Flo, ihr hört absolut Germany 20 nach 7 haben wir's. Torch und Tony L für euch im Start mit Wir waren mal Stars und auch heute seid ihr beiden noch Legenden hier mit dabei. Wir gehen rein. 1, 2, 1.

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1: Neu. Anexesh, Amnesty A, Da Vinci und Mohammed Ramadan mit Pow Pow Pow.

Fußball und Deutschrap ist ein Match made in heaven. Hi, ich bin Flo, ihr hört Absolut Germany. Und Deutschrap-Songs benannt nach Fußballern gibt's wirklich wie Sand am Meer. Capital Bra und UFO 361 mit Neymar zum Beispiel. Capital Bra mit Benzema. Xatar zusammen mit Capi Bra und Zinedine. Luciano hat schon Okocha rausgehauen, Freunde. Also die Liste ist schier endlos. Und eine neue ist mit dazu bekommen. Das ist Reezy auf Absolut Germany, Deutschlands Mainstage mit Karim.

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3: Es ist 20 Uhr.
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1: UFO 361 mit Brook voller Stars. Neu.

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0: 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Es ist 21 Uhr.
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2: Ailey mit Balkan Boys. 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
2: Es ist 22 Uhr.
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0: 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Es ist 23 Uhr.
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5: Es ist 0 Uhr.
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0: 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Es ist 1 Uhr.
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3: Es ist 2 Uhr.
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